0: Liebe Hörerinnen und Hörer, Sie hören die Sendung Nachbarn, die den Deutschen in Tschechien gewidmet ist. Aus dem Rundfunkstudio in Karlsbad begrüßt Sie der Moller Richard und aus dem Studio in Aussig an der Elbe Veronika Kindlova.
1: Ausgabe unserer Sendung Nachbarn eröffnen wir mit der Rubrik Archivbesuche, in der wir Ihnen interessante deutschsprachige Tonaufnahmen aus dem Archiv des tschechischen Rundfunks vorstellen.
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1: Archivbesuche.
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1: Aus den rund 80.000 Stunden an Tonaufnahmen, die unser Archiv bewahrt, haben wir diesmal eine reizvolle Aufnahme aus dem Jahr 1936 ausgewählt. Es handelt sich um eine Reportage von der Internationalen Messe im Prager Messepalais, die für das deutschsprachige Programm des tschechoslowakischen Rundfunks produziert wurde.
3: Im Namen der Prager Messeleitung begrüße ich die Hörerschaft der deutschen Sendung auf das Herzlichste. Seit dem Jahre 1920 vereinigen unsere Frühjahrs- und Herbstmessen in immer wachsendem Umfang die maßgebenden Erzeuger unserer leistungsfähigen Industrie und sind somit zu einem gewohnten Treffpunkt der in- wie ausländischen Käuferschaft geworden. So bedeutet auch die heurige Herbstmesse ein gesamtstaatliches Wirtschaftsereignis. Sie umfasst 2795 Aussteller auf einer Ausstellungsfläche von 33.762 Quadratmetern. Es wird also ein jeder Besucher des Interessanten genug zu sehen bekommen. Ich wünsche Ihrem Rundgange durch unsere Messestände einen vollen Erfolg.
4: Herr Generaldirektor, wir danken ebenso herzlich für den freundlichen Empfang und wollen uns gleich auf den Weg machen.
3: Dazu wird Ihnen unser deutscher Presseleiter, hier Herr Ingenieur Vogt, gewiss wertvolle Winke geben können.
4: Wir bitten darum. Sehr gern. Vor allem, was interessiert Sie besonders?
5: Alles, Herr Ingenieur.
4: Das ist allerhand. Also, hier ist bitte der Plan. Sie sehen, unsere Ausstellungsobjekte gliedern sich in den Messepalast, an den Sie schon vorbeigekommen mussten, anschließend das sogenannte neue Ausstellungsgelände und schließlich im Hintergrunde das alte Gelände im Baumgarten. Dieses alte Gelände wird übrigens gleich nach der Herbstmesse für die internationale Ausstellung für Verkehrswesen umgebaut werden. Sie sehen es also zum letzten Mal in der alten Gestalt.
5: Und was sollen wir uns denn besonders ansehen, Herr Ingenieur? Sie verstehen, ein jeder Markt hat seine Attraktionen.
4: Wenn ich Ihnen raten darf, besichtigen Sie zunächst die Exportgruppen. Im Messepalast werden Sie gewiss vor den Ständen unserer Glas-, Porzellan-, Spielwaren- und Lederindustrie länger anhalten müssen. Die Radiomesse und die Möbelmesse auf dem neuen Gelände interessiert dann alle. Jedenfalls sehen Sie sich dann noch in den 8 Fachausstellungen auf dem alten Gelände ein wenig um.
5: Wir wollen also mit dem Messepalast beginnen.
4: Bitte, wenn Sie gestatten, werde ich vorausgehen. So, und nun treten wir schon in den Messepalast ein.
5: Ach, das ist großartig. Meine Damen und Herren, wir sind in der Vorhalle zum Messepalast. Es ist ein durchgehender Lichthof bis hinauf zum gläsernen Dach. Umlaufende Galerien türmen sich in 4, 5, 6 Stockwerke übereinander. Ein schwindelnder Anblick.
4: Ganz richtig, wir haben zurzeit den größten Messepalast Europas.
5: Und diese Halle ist nun bis in den letzten Winkel mit den unterschiedlichsten Erzeugnissen angefüllt. Verwirrend auszudenken. Überall wimmelt es von Menschen. Der mächtige Betonkasten summt beklemmend von den abertausend Stimmen und Schritten in allen Stockwerken. An einem Schalter vor uns reißt die Menschenkette nicht ab. Was bekommt man denn dort, Herr Ingenieur?
4: Auskünfte. Es ist der Schalter des ganzen Nachfragedienst der Prager Messe. Herrn Sie selbst.
6: Exposition, bitte.
3: Hier ist aber Mexika, prosim.
6: Bitte, wie komme ich zur Abteilung, was die Frau interessiert?
5: Von dem Maschinensaal trennt uns nur eine Glaswand. Es wird aber trotzdem besser sein, Sie fahren erst einmal mit dem Lift bis ganz hinauf und kommen durch die 6 Stockwerke im Rundgang allmählich wieder herunter.
4: Auf Wiedersehen, Herr Ingenieur, und vielen Dank.
5: Bitte keine Ursache. In den Ständen werden Sie übrigens auch einige Firmenchefs antreffen und mit ihnen sprechen können.
4: Es soll uns freuen, auf Wiedersehen. Also in den 6. Stock. 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
7: Liebe Egerlande, liebe Freunde, heute bin ich im Stift Diepel und da Egerlandisch rühren. Warum das so sagt gut, das würde dir bald erfahren. So, ich sitze im Stift Diepel unter einem schönen Lindenbaum. Moriert mit der Monika Matejko. Wie geht's Ihnen?
8: Mir geht's gut. Ich lebe schon über 40 Jahre hier in Kloster. Diepel, ja. Ich stamme vor Verwildstuhr. Mein Vater, der Rudi Zuhr, und die Mutti, die Helen Köhler, Tochter von Josef Köhler, der hat im Kulturverband geleitet.
7: Das heißt, ihr beide, Tata und Mama, sind beide Deutsche gewesen?
8: Beide sind Deutsche gewesen. Familie stammt von dort.
7: Von dort. Und wo sind Sie auf die Welt gekommen? Direkt in Wildstuhl oder im Krankenhaus?
8: Ich im Krankenhaus in Asch.
7: In Asch?
8: In Asch, da damals war das Krankenhaus in Eger Zau.
7: Ja.
8: Die haben renoviert. So bin ich in Asch geboren.
7: In Asch. Und wo sind Sie in die Schule gegangen?
8: In Wildstuhl, Grundschule.
7: Grundschule in Wildstuhl, ja.
8: Und auf ökonomischer Schule in Marienbad. Dort habe ich das Abitur gemacht. Offen wurde nach ein paar Jahren in Wildstuhl, wo auf der Gemeinde gearbeitet und auf der Post. Und offen hat es mich hergezogen, die Romantik, weil das Kloster hat, das war damals nur noch unter dem Denkmalschutz. Und die haben nämlich gesagt, Umführungen zu machen.
7: Wann sind Sie gekommen ins Kloster? Wann war das?
8: 87.
7: 87 schon?
8: Das wird jetzt
7: 40 Jahre, Jubiläum.
8: 40 Jahre, ja.
7: Da bist du schön gefeiert im Kloster, oder? Mit dem Abt.
8: Das ist wahr. Ich habe meinen 60. Geburtstag groß gefeiert hier. Mit dem Abt, mit den Remonstratensern. Die sind zwischendurch, das ist meine Familie. Die sind die Geschwister.
7: Die Geschwister.
8: Der Augustin, der Philipp, Laurentius und die anderen. Ich bin da daheim.
7: Und daheim.
8: Ich wohne auch hier in der Anlage.
7: Ja, ja.
8: In der früheren Apotheke. Ich habe eine kleine Wohnung. Ich bin jetzt schon in der Frührente, aber ich arbeite trotzdem nur weiter in der Rosnata Akademie.
7: Das wollte ich fragen, dass Sie was zu der Rosnata Akademie sagen. Die ist ja nicht so alt wie das Kloster. Wann ist sie gegründet worden oder warum ist sie entstanden, die Rosnata Akademie?
8: Der rechte Barockflügel war total devastiert und wir haben in einen Europa Zuschuss kriegt und dann war die große Erneuerung, oder wie man das sagt. Und 2015 hat man das Gebäude dann aufgemacht, hier die Rosnata Akademie gründet. Und wir machen viele Programme für die Schulkinder. Wir haben Keramikwerkstatt, Grafikwerkstatt, ein Musikstudio. Wir machen Konzerte, Seminare und viel auch ohne Veranstaltungen.
7: Ja. Was, wenn Sie schon zu lang fast 40 Kilometer durchs Kloster fahren, es gibt eine neue Route auch für die Gäste oder für die Besucher. Was würden Sie so empfehlen? Wenn die Leute noch nicht in Diepl waren, was würden Sie sagen, das machen Sie, meinen Sie nicht nur Kern oder Bibliothek, das kennt jeder, aber was ist so was Besonderes, so ein Geheimtyp?
8: Die Wohnanteile, also wir machen Führungen in die Wohnung vom Abt oder von den früheren Äbten. Das ist sehr interessant, mit vielen interessanten Einzelheiten. Dann Führung in den Untergrund, Stollensystem, Barockstollen, das ist wirklich ein technisches Denkmal von Christoph Dientzenhofer. Wir machen auch viele Führungen für Kinder, verschiedene Art. Also die müssen was suchen, die müssen kämpfen, die erfahren was aus der Geschichte. Und vor allem machen wir viele Programme über den Hrosnata. Hrosnata ist für uns als Gründer sehr wichtig. Und wir möchten, dass es einfach in die Welt kommt, damit die Jugend es erfährt und damit er auch mal heilig gesprochen wird.
7: Das ist ja eigentlich der große Wunsch, nicht nur von den Prämonstratensen, aber generell von allen, die Diepl kennen, weil Rosnott ist ja sehr gesprochen worden, aber bei jedem Sonntagsgottesdienst wird da auch gebetet, dass eben der selige Rosnott salig gesprochen wird.
8: Genau, und jetzt im September hat gestern der Pater Gregorius gesagt, wird ein großes Treffen stattfinden, wo man einen Schritt nach vorne geht im Prozess von der Heiligsprechung.
7: Ja, da drücken wir die Daumen. Da gibt es nur was Besonderes. Da gibt es eine Kapelle in dem, und da hängt ein ganz besonderes Bild, Gnadenbildel von Maria Stock. Das ist unser Wallfahrtsort. Das heißt auch für die Gäste, die nach Diepl kommen, geht's bitte in die Kapellen, in die Stiftskapellen. Da hängt das Original vom Gnadenbild von Maria Stock. Gehen Sie auch mal ab und zu mal wieder heimschauen. Ich wünsche dir, sind noch ein paar Geschwister oder was am Leben?
8: Nein, ich habe nicht mehr von der Familie. Cousine. Die heißt Jana. Und ich fahre da jetzt nur mehr. Einmal im Gauer vorhin. Meistens noch Weihnachten aufs Gros. Und sonst, ich bin jetzt hier daheim in Diepl.
7: Liebe Martika, ich bedanke mich für das Gespräch. Bleiben Sie gesund, viel Spaß noch hier in Diepl. Und ich denke, dass wir uns wieder mal sehen. Ich bin da sehr oft da und dann freue ich mich, wenn wir miteinander reden können. Englandisch oder Deutsch oder wenn Tschechisch, das ist auch wurscht. Dankeschön.
8: Ich danke auch schön, Herr Schulko. 40 Jahre habe ich das Egeländerisch nicht mehr gehört. Also geht's nicht mehr. Aber hier in meinem Herz bin ich.
7: Man sagt so. Eben, das Deutsche nach der Schrift, haben wir gesagt, das kommt aus dem Kern. Aber Mundspruch kommt aus dem Herz.
8: Ja,
7: und
8: genau.
7: Das haben Sie jetzt bestätigt.
8: Ein bisschen ist nur drin.
7: Das haben wir gehört, aber leider sind wir zu wenig, dass man nicht mehr so rein kann, so öfter wie man will.
8: Genau.
7: Aber es war schön, danke schön.
8: Ich hole nicht sonst, aber trotzdem ist es im Herzen. Ja.
7: Danke schön.
8: Ich danke auch schön.
1: So said it.
0: Das war aus unserer Sendung alles. Texte der Rubrik Jubiläum der Woche und Archiv der Sendung finden Sie auf folgende Webseite www.roslast.cz/sever/sousede. Einen schönen Freitagabend und nächste Woche. Und auf Wiederhören freuen sich Richard Čulko und Veronika Kindlova.
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9: 20 hodin.
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9: 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Ve stejný čas dálnici uzavřou i v noci ze soboty na neděli, kdy osadí mostní nosníky. 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
9: Benzín a nafta o víkendu mírně zdraží. Cenový strop pro benzín oproti dnešku stoupne o 17 haléřů. 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Nejvyšší přípustná cena nafty se zvedne o 15 haléřů a řidiči budou o víkendu tankovat maximálně za 37 korun a 16 haléřů. Cenové stropy chce vláda určovat nejméně do 19. července.
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9: Zítřejší den začne malou oblačností, během dne ale oblačnosti přibyde a později večer se v severní polovině Čech lokálně vyskytne déšť nebo přehánky. Nejvyšší teploty 19 až 24, na jižní a střední Moravě kolem 26 stupňů Celsia.
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9: Situace na silnicích a dálnicích se nám pozvolna uklidňuje. Se zdržením počítejte v tuto chvíli na dálnici D1 z Prahy do Brna před omezením u mostu Šmejkalka. No a zdržíte se také v Brně na D1 před křížením s D2. Část podrobností už jste slyšeli ve zprávách. 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